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0: Sag noch, wie kommt es bei dir?
1: Ich komme dir Geld? Ah, schon weiter Geld, ne?